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1: Hey, ich wollte mich nochmal entschuldigen wegen gestern. Fragen, ob wir nochmal reden können. Tut's leid, wie das gelaufen ist. Ich hoffe, es geht dir gut.

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1: 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Was wäre, wenn man dieser bestimmten Person niemals begegnet wäre? Was wäre, wenn alle Entscheidungen, die man hätte treffen können, plötzlich wahr werden? 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
2: Mit Aline Dünzer. In 30 Sekunden soll uns ein einfacher Test verraten können, wie sturzgefährdet wir im Alter sind. Eine Studie verrät, wie groß das Sterberisiko für ältere Menschen werden kann, anhand einer einzigen Bewegung. Während den 30 Sekunden soll man sich so oft wie möglich hinsetzen und wieder aufstehen. Das Gerät misst dann dabei die eigene Muskelleistung. Hat man eine geringe Muskelleistung, soll man tatsächlich auch einen frühzeitigen Tod erleiden können. Dieser 30-Sekunden-Test soll also Risiken für Stürze und Krankenhausaufenthalte verraten und somit vorbeugen können. Spezielle Satellitendaten sollen anzeigen können, wie gut Pflanzen Photosynthese betreiben. Das soll die Flex-Mission der Europäischen Raumfahrtagentur ESA im Herbst 2026 prüfen. Mit dieser Mission wollen die WissenschaftlerInnen messen, wie gut es Pflanzen anhand der sonneninduzierte Chlorophyllfluoreszenz, abgekürzt auch SIF, geht. Menschen können SIF nicht sehen, aber in der Atmosphäre erkennt man dann ein leichtes Dimmen um Pflanzen. SIF kann bestimmen, wie glücklich Pflanzen sind und ob sie gute Photosynthese betreiben. Es soll

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Mit Aline Dünzer. In 30 Sekunden soll uns ein einfacher Test verraten können, wie sturzgefährdet wir im Alter sind. Eine Studie verrät, wie groß das Sterberisiko für ältere Menschen werden kann, anhand einer einzigen Bewegung. Während den 30 Sekunden soll man sich so oft wie möglich hinsetzen und wieder aufstehen. Das Gerät misst dann dabei die eigene Muskelleistung. Hat man eine geringe Muskelleistung, soll man tatsächlich auch einen frühzeitigen Tod erleiden können. Dieser 30-Sekunden-Test soll also Risiken für Stürze und Krankenhausaufenthalte verraten und somit vorbeugen können. Spezielle Satellitendaten sollen anzeigen können, wie gut Pflanzen Photosynthese betreiben. Das soll die Flex-Mission der Europäischen Raumfahrtagentur ESA im Herbst 2026 prüfen. Mit dieser Mission wollen die WissenschaftlerInnen messen, wie gut es Pflanzen anhand der sonneninduzierte Chlorophyllfluoreszenz, abgekürzt auch SIF, geht. Menschen können SIF nicht sehen, aber in der Atmosphäre erkennt man dann ein leichtes Dimmen um Pflanzen. SIF kann bestimmen, wie glücklich Pflanzen sind und ob sie gute Photosynthese betreiben.

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2: 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Was wäre, wenn man dieser bestimmten Person niemals begegnet wäre? 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

mit Aline Dünzer. In 30 Sekunden soll uns ein einfacher Test verraten können, wie sturzgefährdet wir im Alter sind. Eine Studie verrät, wie groß das Sterberisiko für ältere Menschen werden kann, anhand einer einzigen Bewegung. Während den 30 Sekunden soll man sich so oft wie möglich hinsetzen und wieder aufstehen. Das Gerät misst dann dabei die eigene Muskelleistung. Hat man eine geringe Muskelleistung, soll man tatsächlich auch einen frühzeitigen Tod erleiden können. Dieser 30-Sekunden-Test soll also Risiken für Stürze und Krankenhausaufenthalte verraten und somit vorbeugen können. Spezielle Satellitendaten sollen anzeigen können, wie gut Pflanzen Photosynthese betreiben. Das soll die Flex-Mission der Europäischen Raumfahragentur ESA im Herbst 2026 prüfen. Mit dieser Mission wollen die WissenschaftlerInnen messen, wie gut es Pflanzen anhand der sonneninduzierte Chlorophyllfluoreszenz, abgekürzt auch SIF, geht. Menschen können SIF nicht sehen, aber in der Atmosphäre erkennt man dann ein leichtes Dimmen um Pflanzen. SIF kann bestimmen, wie glücklich Pflanzen sind und ob sie gute Photosynthese betreiben. Es soll Stickstoffmangel erkennen.

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mit Aline Dünzer. In 30 Sekunden soll uns ein einfacher Test verraten können, wie sturzgefährdet wir im Alter sind. Eine Studie verrät, wie groß das Sterberisiko für ältere Menschen werden kann, anhand einer einzigen Bewegung. Während den 30 Sekunden soll man sich so oft wie möglich hinsetzen und wieder aufstehen. Das Gerät misst dann dabei die eigene Muskelleistung. Hat man eine geringe Muskelleistung, soll man tatsächlich auch einen frühzeitigen Tod erleiden können. Dieser 30-Sekunden-Test soll also Risiken für Stürze und Krankenhausaufenthalte verraten und somit vorbeugen können. Spezielle Satellitendaten sollen anzeigen können, wie gut Pflanzen Photosynthese betreiben. Das soll die Flex-Mission der Europäischen Raumfahragentur ESA im Herbst 2026 prüfen. Mit dieser Mission wollen die WissenschaftlerInnen messen, wie gut es Pflanzen anhand der sonneninduzierte Chlorophyllfluoreszenz, abgekürzt auch SIF, geht. Menschen können SIF nicht sehen, aber in der Atmosphäre erkennt man dann ein leichtes Dimmen um Pflanzen. SIF kann bestimmen, wie glücklich Pflanzen sind und ob sie gute Photosynthese betreiben.

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1: Donnerstag, 20 Uhr, Power Up ist wieder am Start.
2: Ja, da sind wir. Und was haben wir mitgebracht?
1: Wir haben ganz viele tolle Sachen mitgebracht. Und zwar zum einen haben Dominik, Lea und ich Devour gespielt. Schönes Horror-Game. Aber du hast auch was mitgebracht.
2: Ja, ich bin immer noch bei den ganzen Spielen, die ich von meiner 9-Euro-Action-Aktion da mitgebracht
1: die
2: habe.
1: Die Action-Action.
2: Ja, die Action-Action. Und zwar ist das Totally Spies Cyber Mission. Und du hast auch noch was mitgebracht.
1: Ja, und zwar habe ich das Brettspiel Dorfromantik mit meiner Freundin gespielt. Und ich habe gehört, du hast das sogar auch mal auf dem PC ausprobiert. Und
2: richtig.
1: Darüber reden wir auch noch ein bisschen.
2: Genau. Bevor wir das jetzt aber starten, hören wir natürlich erstmal einen tollen Song. Und zwar ist das Nobody Puts Baby in the Corner von Fall Out Boy.

0: Marilena.
1: Ja.
0: Kennst du Azazel?
1: Azazel? Nein.
2: Warum? Du kennst etwa nicht Azazel.
1: Azazel, das gibt mir so die Vibes, so ein bisschen Gargamel-Vibes. Checkt ihr? Das ist doch der Kater, der heißt so ein bisschen so.
0: Der Kater?
1: Ja, der heißt auch irgendwie Asrael oder so. Egal.
2: Ich glaube, ich weiß, was du meinst, aber nö, irgendwie nicht so.
1: Egal. Ja, Azazel, hat das irgendwas mit diesem Kult aus Devour
0: zu tun? Nö, das wollte ich einfach nur so fragen. Ja, es hat tatsächlich was mit dem Kult aus Devour zu tun. Ja, quasi in Devour, das ist so ein Spiel, da ist man auf einmal Mitglied oder war mal Mitglied eines Kults.
2: Naja, man ist noch Mitglied von einem Kult. Im Endeffekt geht es um die Watchers of Azazel. Ja, ein Kult, der sich eben diesem Dämon Azazel verschrieben hat. Und ja, man startet praktisch ein Spiel rein, wo die Kultleaderin, Head of the Cult, Ana Puerta, mega geiler Name, übersetzt heißt das an der Tür oder an der Pforte. Die hat jetzt nämlich versucht, diesen Azazel zu beschwören in ihrem Farmhaus und wurde davon aber dann besessen.
0: Okay. Hat nicht so ganz geklappt.
1: Schade, das ist irgendwie nicht so gut. Okay, und ich habe schon gehört, die Devour ist so ein bisschen ähnlich wie Phasmophobia. Zumindest von dem, was ich gehört habe. I don't know. Oder
3: also,
1: würde ich das nicht sagen?
3: Es geht in die gleiche Richtung. Also von diesem ganzen Setting her, du gehst in ein Gebiet rein, in ein Haus etc., in eine Map und musst dagegen Geister bzw. Dämonen kämpfen. So bis dahin ist es schon gleich. Die Devour ist nur ein bisschen mehr, ja, Arcadia, würde ich fast schon sagen, und geht mehr in die Horrorrichtung als Phasmophobia selbst. Weil in Phasmophobia war der eine Punkt, der das Spiel für mich immer so ein bisschen so, ja, davon quasi abgegrenzt hat, dass du die Gegner nie in der Form aktiv richtig gesehen hast. Also du hattest immer wieder Momente, da wurdest du mal von einem Geist gejagt oder so, aber in die Devour siehst du die durchgehend, die
1: Also
3: Gegner.
1: In Phasmo musste man nur erkennen, welcher Geist das ist und dann war es fertig und in die Devour muss man quasi den Geist auch besiegen.
0: Genau, je nachdem in welchem Level oder auf welcher Map du bist, hast du halt einen speziellen Gegner, wie gesagt zum Beispiel am Anfang Ana Puerta an der Tür. Und je nachdem, welchen Gegner du hast, also du musst dir das vorstellen, am Anfang ist sie das und dann geht das immer so weiter, dass verschiedene andere Kultmitglieder auch noch irgendwie in diesen Azazel Drive driften und auch versuchen, den Demon heraufzubeschwören. Und jedes Mal ist quasi die Mission von den Spielern, Azazel halt irgendwie auszutreiben. Und am Anfang macht man das zum Beispiel mit Ziegen.
2: Genau.
1: Mit Ziegen?
2: Da ist nämlich das Spielprinzip an dieser Stelle, wir lieben alle Ziegen. Wir finden Ziegen toll. Das Ding ist, man muss die in diesem Haus dann fangen und verbrennen. 10 davon und dann ist Anna geheilt. I guess. Finden wir das eigentlich raus am Ende des Spiels? Mit Frage an meine Mitspieler. Also man hat die Runde gewonnen, zumindest vom Spielprinzip her, aber...
3: Also vom Ding her, in den späteren Maps und so, also alle Maps, die du spielen kannst, bauen auf so eine Art Lore auf. Also das hat schon so eine gewisse Chronologie, dass die erste Map dieses Farmhaus ist und dann ist da diese Ana Puerta so, die man, von der man die Ziegen verbrennen muss und dann wird der Dämon quasi aus hier ausgetrieben.
1: Also sie ist quasi gesaved am Ende.
3: Mehr oder weniger. Also es wird nicht richtig explizit erwähnt in der Lore, aber in den späteren Maps, die von der Geschichte da ja auf den vorherigen Maps aufbauen, kannst du sie wieder als Charakter spielen. So, also immer die Charaktere, immer diese Cult-Member, die ja, den Gegner machen quasi auf einer gewissen Map, die kannst du aber nicht spielen, also als eigener Charakter auf der Map, weil sie ja possessed sind und der Gegner sind. Also die Anna kannst du zum Beispiel beim Farmhaus nicht spielen, weil sie die Besessene ist.
0: Genau,
3: quasi.
0: Aber später dann halt schon wieder,
1: okay,
0: also dann scheint sie
1: dann
0: wieder
1: halt
0: normal
1: schon
0: zu sein.
1: Und wenn man da jetzt so verschiedene Charaktere hat, haben die dann auch verschiedene Fähigkeiten oder ist das eigentlich egal, wie man da spielt?
0: Also die haben schon teilweise eine unterschiedliche Lore. Ich glaube, teilweise sind Charaktere uns auch so ein bisschen ans Herz gewachsen.
2: Ja, genau, das auf jeden Fall. Ich glaube, Fähigkeiten haben die an sich nicht. Man kann Perks wählen. Das hat dann so ein bisschen was von Dead by Daylight vielleicht, wo man so Perks wählen kann. Aber die sind dann nicht charaktergebunden. Also die Lore ist dann nur so ein bisschen funny. Keine Ahnung, mein Charakter war irgendwie ein Stand-up-Comedian und sie hat immer gefailt. Aber ja, sie ist jetzt halt auch da.
1: Ja gut, okay. Also hat eigentlich nicht so viel damit zu tun. Und ihr habt jetzt schon gesagt, man merkt auf späteren Maps dann von den vorherigen Besessenen dann auch irgendwie, was quasi zurückgelassen wird. Hat dann aber dann natürlich andere Bosse. Sind die dann auch schwieriger oder bleibt es eher nur so gleich vom Niveau?
0: Boah, definiere Schwierigkeit, ne?
3: Also ich fand sie eher unterschiedlich creepy, ja, eigentlich, mhm, so in der Form. Weil im Farmhaus hattest du ja die Anna zum Beispiel, die eigentlich die ganze Zeit rumgesprintet ist durch das ganze Haus und dir hinterher gedüst ist. Die hast du aber die ganze Zeit gehört eigentlich, wenn sie irgendwie in deine Richtung kam. Dann hattest du auch ein Asylum zum Beispiel, oh, als Map. Und da hattest du einen Gegner, der am Anfang extrem leise war, so. Und durch dieses Asylum so quasi geschlichen ist und du hast diesen Gegner nicht gehört. Und du hast,
1: also hast ja noch so die ganze Zeit. Jumpscare-mäßig.
3: Quasi, hast ja dann noch die ganze Zeit so umgeguckt, gefragt, ja, wo ist sie jetzt?
0: So. Vor allem, wenn das dann noch so verwinkelt ist und du musst noch irgendwie so eine Treppe um die Ecke rauf oder so, ne, dann weiß man nie, okay, springt die mir jetzt gleich in die Arme oder nicht.
3: Das Bodenlose da ist auch so ein bisschen, wenn du erwischt wirst von einem Gegner in diesem Game, kriegst du halt einen Jumpscare. So, und du kannst die Lautstärke des Jumpscares in den Einstellungen umändern, extra, weil die Originallautstärke von diesem Jumpscare so unglaublich laut ist, dass du es mitbekommst, wenn du erwischt bist. Und dann macht das natürlich nochmal ein bisschen schwieriger, wenn du zum Beispiel einen Gegner hast, den du gar nicht hörst, in der Form.
1: Okay. Ja gut. Das hört sich stressig an. Wäre jetzt kein Spiel für mich. Anders als Phasmo. Also bei Phasmo könnte ich mir nämlich tatsächlich vorstellen, das zu spielen. Bei Devour jetzt eher so nicht. Was sagt ihr so? Wem würdet ihr das empfehlen?
0: Boah. Ich würde sagen, Leute, die schon irgendwie Bock auf so ein slightly stressful Horror-Game haben. Genau. Also wo man so Sachen... Basically hast du ja jedes Level so eine gleiche Spielmechanik. Du musst Sachen sammeln, Sachen irgendwo hinpacken und wenn du 10 Sachen gesammelt hast und fertig bist, dann ist das Level halt durch so. Aber du hast halt so die ganze Zeit diesen Gegner im Nacken.
2: Genau, also ich fand...
0: So Dead by Daylight.
2: Genau, also du hast es, glaube ich, auch in unserer Aufnahme ganz gut ausgedrückt. Das ist ein bisschen wie Dead by Daylight mit KI eben, dass du nicht eine Person den Killer spielt, der die ganze Zeit rumläuft, aber die KI dann eben so ein bisschen in dem Sinne. Und ist halt ein bisschen mehr Jumpscare-lastig, also für alle Horrorfans, die das irgendwie haben wollen, ist das Spiel eigentlich auch ganz gut.
1: Das ist ja eigentlich ganz cool. Und wie ihr euch vielleicht auch erschreckt habt, da hören wir jetzt auch mal rein.
0: Has an unhealthy obsession with houseplants. Da sehe ich mich ja ein bisschen. Failed commitment with Satan after a string of toxic relationships. Toll, ich bin April.
3: Ich sehe mich irgendwie bei Frank. Frank ist der Sohn aus einer sehr, sehr langen Reihe an Anglern und hat herausgefunden, dass Rennen und Dämonenbeschwören hilft, seine Wut abzuarbeiten.
4: Okay, ich bin Molly, failed stand-up comedian, uses her college fund to pay for the cold ropes.
0: Und was ist das? Ich habe einen Kanister. Können wir hier alles abfackeln jetzt?
4: Das ging nicht klar. Also ich glaube, wir müssen gleich Ziegen fangen und die anzünden.
0: Wie bitte?
3: Na, macht ihr das Licht flackert dir. Ich glaube nicht. Oh,
0: da steht was.
3: Ich glaube nicht an Geister. Ich glaube nicht an Geister. The Playroom.
0: Der Playroom?
3: Der Playroom. Was ist das denn für ein Playroom?
4: Kann sie auch
3: von draußen. Es ist herrlich, wir sind noch nicht mal da drin.
4: Sie ist oben, da oben läuft sie. Ah!
0: Wo?
3: Ist sie da?
0: Du bist hässlich.
3: Moin.
0: Was ist, wenn ich auf sie zugehe? Greift sie mich an?
3: Ja, also ich glaube, die ist ganz nett. Nimm sie mal den Arm.
4: Ich glaube, wenn sie mich packt, dann surrender ich einfach. Ich schließe meine Augen und lasse über mich ergehen.
3: Wir verbrennen die Ziege. Wir brauchen Benzin dafür wahrscheinlich, ne? Willst du den Kanister mitnehmen?
4: Hab ich.
0: Leute, ich möchte auch Ziegen verbrennen. Wartet auf mich.
4: Wenn die da jetzt gleich unten drin ist, was machen wir dann?
3: Dann fighten wir. So Tekken-mäßig.
4: Mit was wirfst du die Ziege oder was? Aber ich glaube, das packt sie in den Rage. Ja, das packt sie immer
0: in den
4: Rage.
0: Oh mein Gott.
4: Vanessa rennt.
0: Ich weiß nicht, wo ich bin. Oh mein Gott.
4: Vanessa ist da und was hieß ein Med... Nee, ist kein Medkit.
0: Digga, hab ich mich erschreckt. Die Alte ist hier unten.
3: Im Keller? Ist sie im Rage?
0: Nee.
3: Dann schnapp ich mir Heu und dann kann sie uns alle mal und dann rennen wir hier.
0: Oh, jetzt hat sie rote Augen.
3: Ja, dann ist sie im Rage, dann können wir sie nicht stunnen. Oh, ja, es rennt uns hinterher. Okay.
0: Aber man hört sie auf jeden Fall. Die ist nicht gerade angetan davon, dass wir eine ihrer Ziegen verbrannt haben. Die Anna-Tür.
3: Sie ist hier irgendwo, auf jeden Fall. Ich hab ein Bassgeräusch gehört.
4: Ich glaube, kommt sie aus dem Basement.
0: Basement!
3: Ach du Scheiße, wie sie am Rennen ist.
4: Ja, ihr Run hat sich intensified. Sie läuft wie Naruto, aber mit den Armen nach vorne.
1: Kann das alles nicht mehr.
2: Wie ist die Arme? Das ist ja wirklich crazy.
1: Digga, wo rennt die denn die ganze Zeit lang? Die ist ja überall.
2: Sie hat auch einen V8-Motor mittlerweile. So schnell, wie sie sprintet.

0: Du hast was gespielt, Marilena.
1: Ja, ich hab was gespielt. Genau, ich habe es am Anfang schon angekündigt, diese 9-Euro-Aktion da bei Action, ne? Die Action. Mhm. Da habe ich Totally Spies geholt, weil Cassie auch so war, oh mein Gott, Totally Spies, das kenne ich. Und es ist halt eigentlich eine Serie so, aber es gibt auch ein Spiel davon.
0: Also Totally Spies so wie Agenten.
1: Genau.
0: Okay.
1: Genau, nicht wie Gewürz. Totally Spies Cyber Mission heißt das Ganze.
0: Totally Spies als so ein Kochgame würde auch hart gehen.
1: Actually, überlegt euch das mal, Leute. So, ihr könntet ein Kochgame machen.
0: Aber worum geht's denn in deinem Spiel?
1: Also es geht obviously um Geheimagentinnen. Mhm. Und zwar um Sam, Clover und Alex. Wobei ich die Namen tatsächlich googeln musste, weil es wurde in dieser ganzen Szene, die ich gespielt habe, nur Clover erwähnt. Ich weiß nicht warum, aber die anderen beiden werden nicht mit Namen genannt.
0: Die sind einfach dabei.
1: Die sind einfach dabei, genau. Am Anfang gab es auch sehr viele synchronisierte Cutscenes. Mhm. Ich habe sie alle übersprungen, weil sie absolut unnötig sind. Ich glaube, das kommt halt daher, dass es eigentlich eine Serie ist.
0: Das kann ich mir auch vorstellen, dass es dann halt so ein bisschen auch einfach storytechnisch serienmäßig gemacht ist.
1: Ja,
0: ne?
1: Genau.
0: Ist wahrscheinlich dann auch so eine cartoonmäßige Serie oder so.
1: Ja.
0: So eine 3D-animierte.
1: Ja, genau. Ja. Normal kostet das ganze Ding übrigens 40 Euro. Weiß ich nicht.
0: Weißt du nicht. Warum nicht?
1: Genau, warum
0: Was
1: nicht?
0: Was musst du denn da machen?
1: Du kannst ja vielleicht gleich erstmal runterscrollen und dir das angucken.
0: Ich scrolle.
1: Und erzählen, was du siehst.
0: Eine Amazon Prime Lagerstation, nein, keine Ahnung. ich sehe eine Lagerhalle mit ganz vielen Paketen. In der Mitte dieser Lagerhalle steht ein Schreibtisch, da sind ganz viele Akten drauf. Gegenüber von dem Schreibtisch hinter so ein Paketregal hockt so eine Frau in grün mit rötlichen Haaren und versteckt sich gerade und schlinzt so ein bisschen zur Seite.
1: Das ist Alex oder Sam, ich weiß nicht, wer ist.
0: Okay, und da, wo sie gerade so ein bisschen hinlugt, sehe ich noch eine Frau, die guckt gerade in irgendeine Richtung und da ist auch so quasi das Sichtfeld von ihr abgebildet und ich gehe sehr stark davon aus, dass du dich da quasi irgendwie vorbeischleichen musst.
1: Genau, an der muss man sich vorbeischleichen. Und was sagst du so zur Grafik?
0: Ist das so die ganze Zeit, also das ist so ein bisschen top-down, ne?
1: Aber so schräg top-down?
0: Schräg top-down, finde ich, wenn das jetzt so die Spielmechanik ist, die ich mir so generell vorstelle jetzt gerade, finde ich nicht schlimm. Ich finde die Grafik eigentlich auch ganz nett gemacht.
1: Auf der Switch sah es schlimmer aus.
0: Okay.
1: Nochmal deutlich verpixelter. Und das Problem mit dieser Top-Down-Perspektive war, dass die sich die ganze Zeit verändert hat in irgendwelche Richtungen und man das nicht selber einstellen konnte.
0: Okay, das heißt, du hast quasi nicht dieses statische Bild, was ich jetzt sehe, und in diesem Raum kannst du dich bewegen, sondern die Kamera geht die ganze Zeit so irgendwie mit von da aus.
1: Sobald man sich bewegt, steuert die Kamera einen mit und man kann aber diese Kamera nicht selber bewegen.
0: Okay, aber folgt die dir oder kommt die dann aus komplett anderen Winkeln so rein?
1: Manchmal kommt sie auch aus komplett anderen Winkeln rein.
0: Okay, sowas ist dann ätzend. Sowas kenne ich von verschiedenen früheren PS1-Games, die das auch so hatten. Das ging mir auch immer mega auf den Sack.
1: Ja, fand ich auf jeden Fall nicht so gut. Genau. Ja, wir sind ja aber Geheimagentinnen und die erste Mission war, Wikinger-Schätze zurückholen. Keine Ahnung, ich habe die Cutscenes ja übersprungen, deswegen weiß ich da jetzt auch nicht mehr so viel drüber. Und man kann sich dann eine Geheimagentin aussuchen, mit der man meistens direkt reinstartet, aber halt nicht immer. Also ich habe das ausgewählt, ich habe Sam oder Alex ausgewählt, ich weiß wie gesagt nicht mehr, wer es ist. So, und durfte dann aber erstmal Clover steuern. I don't know, war ein bisschen komisch.
0: Haben die drei denn so verschiedene Fähigkeiten oder so? Oder?
1: Genau, deswegen braucht man die auch zu dritt, weil sie eben verschiedene Fähigkeiten haben. Eine Fähigkeit war so ein bisschen lame, weil man da, also man konnte sich in der Kiste verstecken und dann so an den Leuten vorbeischleichen. So.
0: In der Kiste?
1: Ja, in der Kiste. Check. Und ja, das
0: so
1: war
0: Fortnite, Bush-Type of shit.
1: Ja, keine Ahnung. Oder man konnte leise über Pfützen springen. Eigentlich useless, weil man eh nie wirklich gehört wurde. Dann konnte man auch noch schießen mit einer. Man konnte aber keine Leute also man konnte Leute nicht mal stunnen, musste dafür dann aber auch 3 verschiedene Knöpfe drücken. Das war so...
0: Um zu schießen.
1: Um zu schießen. Das war basically Kindersicherung, so würde ich es nennen. Mhm. Weil du dann erst den einen Knopf drücken musst, um die Pistole quasi zu aktivieren. Dann musst du mit dem Joystick dein Ziel auswählen und dann darauf schießen. Das war mega umständlich, weil du teilweise auch schneller so sein musstest. Ja, um bestimmte Ziele zu treffen. Und das war einfach ein bisschen schwierig. Ja, und was die beste Fähigkeit war, war, dass man die ganzen Wachen da oder Kameras vereisen konnte. Das war wirklich das Beste, weil du konntest dich da ran sneaken, konntest die vereisen und dann hattest du Freibahn. Das war die beste Fähigkeit und ich hatte halt einfach nicht so das Gefühl, dass die gut gebalanced waren, weil dadurch habe ich mich dann immer wieder direkt für Clover doch entschieden, mhm, weil es halt viel einfacher war, mit ihr da durchzukommen.
0: Okay, und du hast basically, das Ding ist, also gehen wir jetzt von der Fähigkeit aus, zum Beispiel mit dieser Pistole, wenn wir jetzt wieder auf das Bild hier schauen, du versteckst dich da hinter einem Regal, da vorne steht eine Frau und bewacht gerade, keine Ahnung, mhm, irgendeinen Durchgang oder so, die hättest du jetzt auch einfach abschießen können.
1: Mit der Eispistole ja, wenn ich die eingefroren hätte.
0: Das heißt, die hättest du einfrieren können.
1: Genau, mit der normalen Pistole nicht, damit konnte ich nur Kameras abschießen oder so Fässer oder so abschießen, okay, um abzulenken. Ja, das waren halt auch irgendwie... die Steuerung so. Und ich muss auch sagen, dadurch, dass man halt bei dieser Mechanik quasi mehrere Knöpfe drücken musste, mhm, damit überhaupt erst geschossen wird, fand ich es tatsächlich auch teilweise echt schwer, da durchzukommen. Mhm. Weil die Steuerung dann nicht so wollte wie ich und man das so sehr präzise einstellen musste und dann ganz schnell da auch wieder vorbei war.
0: Ich meine, dazu muss man ja auch sagen, das ist ja jetzt kein U18-Game, nee, über 18-Game, wo man ja irgendwie Ego-Shooter-mäßig Leute in den Kopf schießt. Das ist ja, glaube ich, ein Kinderspiel, theoretisch. Ich würde sagen, FSK 6 oder
1: die
0: so.
1: Die Zielgruppe,
0: ne,
1: sind kleine Mädchen.
0: Ja.
1: So.
0: Und denen dann eine Tastensteuerung zu, ja, geben mit, du musst den Knopf und den Knopf und den Knopf auf, genau, einmal drücken und dann kannst du schießen, aber du kannst auch nicht alles abschießen und...
1: Ja, das war irgendwie ein bisschen ungünstig und alles wurde auch nur einmal erklärt und man konnte es nicht nachschauen.
0: Hm, okay.
1: Das fand ich auch blöd, weil ich dann natürlich wieder mal das Textfeld übersprungen habe, weil ich mir dachte, okay, ist langweilig und dann gemerkt habe, oh, brauchte ich doch. Und dann erstmal irgendwie, na gut, alleine rausfinden musste, wie das überhaupt funktioniert, mhm, und mich dann erstmal mit der Steuerung abgekämpft hat. Ist jetzt natürlich kein großes Problem so, aber ich könnte mir vorstellen, wenn du so ein 8-jähriges Mädchen bist, dass sich das, oder generell ein 8-jähriges Kind, dass dich das dann einfach erstmal ein bisschen frustriert.
0: Das verstehe ich.
1: So. Ja, deswegen... Ja, weiß ich nicht. Wir haben jetzt viel über die Steuerung geredet. Mehr gab es jetzt auch nicht so richtig, weil Sounds und Visuals, die waren so ein bisschen, naja, mhm, die Story gibt's auch nicht so wirklich. Also es sind halt immer wieder verschiedene Missionen so und wirklich wichtig sind die jetzt auch nicht, ja,
0: also
1: um da durchzukommen.
0: Also du musst irgendwas zurückholen, ja, musst irgendwie in einen anderen Raum,
1: genau,
0: gelangen. Was passiert denn, wenn du zum Beispiel erwischt wirst oder so?
1: Dann startest du an deinem Speicherpunkt vorher.
0: Okay.
1: Also du kannst auch nicht irgendwie sterben,
0: ja,
1: oder ja, Leben verlieren, auch nicht so. Deswegen, also insgesamt, ich fand es eigentlich eine ganz coole Prämisse, weil die so alle diese verschiedenen Fähigkeiten hatten. Aber es war halt nicht wirklich balanced und die Umsetzung war jetzt auch nicht so mega gut. Ich glaube, da hätte man deutlich mehr rausholen können, vor allem für 40 Euro. Und wenn das Spiel, also ich glaube, so circa 5 bis 8 Stunden braucht man, um die ganze Story durchgespielt zu haben.
0: Ja, 40 Euro ist schon krass, ne? Aber würdest du dann sagen, guck mal, ne? Imagine, du wärst so ein 6-jähriges Kind, wirst so an die Nintendo Switch gesetzt. Meinst du, die 40 Euro wären es wert, damit du Spaß hast als Kind?
1: Ich glaube nicht, weil, weil irgendwann ist halt diese Frustrationsgrenze erreicht,
0: okay,
1: hätte ich gesagt. Deswegen würde ich sagen, nicht. Ich würde es nicht weiterempfehlen. Vielleicht kann sich jemand was ausdenken, was so ähnlich ist, aber in einer besseren Umsetzung. Ja, ich
0: verstehe.
1: Würde auch, ja, ich würde sagen, der nächste Song ist aber ganz gut umgesetzt. Und zwar ist das A-Punk von Vampire Weekend.

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1: Mit Dominik Bade. Der zweite Teil des Survival-Spieles Subnautica ist mit Rekordzahlen in den Early Access gestartet. Das berichtet Xbox Dynasty. Ganze 466.000 SpielerInnen halten sich aktuell gleichzeitig über Steam im Spiel auf. Damit katapultiert es sich zeitgleich in die Top 3 der meistgespielten Spiele auf der Plattform. Grund dafür könnte aber wohl auch die Tatsache sein, dass das Survival-Game im Vorhinein insgesamt mehr als 5 Millionen Mal gewishlistet wurde. Wie die Entwicklung des Spieles weitergeht, wird die Zeit zeigen. Das hinter dem Spiel stehende Studio Unknown Worlds hat angekündigt, die Entwicklung in direkter Zusammenarbeit mit der Community Richtung Full Release bringen zu wollen. Die Vorbestellungsphase des erwarteten sechsten Teiles der GTA-Reihe könnte noch diesen Monat starten, so Play 3. Der US-Händler Best Buy habe demnach zufolge verfrühte Mails an KundInnen geschickt, die den zeitlichen Rahmen zwischen dem 18. und 21. Mai 2026 setzen würden. Auch wenn zuerst Unklarheit bezüglich der Echtheit besagter Mails geherrscht habe, seien daraufhin Leaks der Gruppierung Insider Gaming aufgetaucht, die die Legitimität belegen wollen würden. Als Reaktion auf diesen Fall ist die Aktie des Publishers Take-Two, der auch hinter GTA 6 steckt, bereits stark angestiegen. Das Spiel erscheint am 19. November für PS5 und Xbox Series S und X. Der Start der The Legend of Zelda-Verfilmung wurde nach vorne gezogen. Das berichtet GamePro. Statt des 7. Mai 2026 steht nun somit der 30. April als Release-Termin fest. Produzent Shigeru Miyamoto gab diese Änderung im Plan in einem Post auf X bekannt und bedankte sich bei Fans für ihre Geduld. Die Dreharbeiten für den Film sind mittlerweile ebenso weitestgehend abgeschlossen. Weitere Cast-Besetzungen abseits von Benjamin Evan Aceworth als Link und Bo Bregison als Zelda, wie auch Details über die Story und mehr, sind aber noch abzuwarten. Der Game Director Naoki Hamaguchi hat sich gegen eine eindeutige Story-Auflösung im abschließenden Teil des Final Fantasy VII Remakes ausgesprochen, so Playfront. Das Team des Studios Square Enix plane das Spiel laut ihm demnach nicht als statisches Werk, sondern setze vielmehr auf die eigene Interpretation der Geschichte von SpielerInnen. Ganz im Gegensatz zum Original von 1997, das auf eine klare Auslegung der Story gesetzt hat. Als Grund dafür nannte Hamaguchi, dass eine richtige Lösung der Story individuelle Erfahrungen der Community vermindern würden. Ob dieses System jedoch funktioniert und im Endeffekt nicht doch mehr SpielerInnen enttäuscht als begeistert sind, wird die Zeit zeigen.
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0: Es wird mal wieder Zeit für ein fetziges Brettspiel hier bei Power Up, meine Lieben.
1: So ist es, toll.
0: Und zwar habe ich letztens Dorfromantik gespielt. Das erste Mal habe ich es hier in der Redaktion beim Spieleabend tatsächlich mit mehreren Leuten gespielt, aber da habe ich alles irgendwie noch nicht so ganz gecheckt. Und zu Zeit hatte ich aber auch schon das Brettspiel eingepackt zu Hause liegen, weil ich das unbedingt spielen wollte. Und jetzt habe ich letztens so einen Abend mit meiner Freundin das Ganze gespielt. Und es bockt wirklich sehr hart. Also der Name hält, was es verspricht. Dorfromantik, es ist wirklich ein Slow-Spiel, was man chillig spielen kann. Es ist ein Co-op-Game, mal eine richtig geile Abwechslung irgendwie dazu, so Competitive-Brettspiele zu spielen.
1: Ja.
0: Und es ist quasi so, dass man so idyllische Landschaften zusammenbauen muss. Also ihr dürft euch so vorstellen, beim Brettspiel ist es so, dass man zum Beispiel einen Kampagnen-Mode hat. Das Ganze kann man halt mit mehreren Spielern zu zweit, zu dritt, aber zum Beispiel auch alleine spielen, was ich sehr, sehr geil daran finde. Und in diesem Kampagnen-Mode hast du quasi verschiedene Level, wo du verschiedene Punkte erreichen kannst. Und man kann das also ziemlich lange spielen. Also meine Freundin und ich, wir hatten, glaube ich, 3 Runden hintereinander gespielt und haben quasi noch lange nicht alles freigeschaltet, was es bei diesem Brettspiel freizuschalten gibt. Und man kann es wirklich, ist wie so eine D&D-Kampagne, man kann es basically immer weiterspielen. Und vom Look her, Marilena, du kennst es ja auch, ich würde sagen, so Siedler-Katan-mäßig, du hast diese eckigen Plättchen, die du so aneinander legst. Und das sind diese Landschaftsplättchen und du hast halt Dorf, Wald, Feld, Fluss, Schienen. Aber das
1: Schienen
0: ist halt
1: sind die nervigsten.
0: Schienen, wirklich die nervigsten. Aber es ist halt so, dass bei Katan hast du ja quasi ein Plättchen, ist einfach nur Erz oder Wald. Und da ist es halt so, dass es auch so aufgeteilt ist. Du hast mal, keine Ahnung, ein Drittel Dorf, ein Drittel Wald, ein Drittel Feld, mal ein bisschen Rasen dazwischen, mal kommt da irgendeine Schiene lang. Und du hast halt auch immer nur eine begrenzte Anzahl pro Plättchen. Und das Ganze fängt quasi so an, du hast auch diese Landschaftsplättchen und du hast Auftragsplättchen und du fängst mit 3 Auftragsplättchen beim Brettspiel an. Und ein Auftragsplättchen ist quasi, du ziehst dann zum Beispiel, okay, ich habe hier ein Flussauftragsplättchen, ist auch aufgebaut wie ein Landschaftsplättchen optisch, da steht dann aber halt so eine Auftragsflagge drauf. Und dann hast du halt Ziffern von, am Anfang ist es so zwischen 4 und 6. Und dann kommt da zum Beispiel, ziehst du eine 5 dazu und dann musst du sagen, okay, wir haben jetzt hier diese 3 Auftragsdinger, jetzt habe ich hier Fluss 5 stehen, das heißt, ich brauche einen Fluss, der 5 Plättchen lang ist. Und damit ergattert man sich quasi diese Punkte. Also das Punktesystem ist dann wirklich, dass du halt diese Plättchen aneinander legen musst, diese Aufträge erfüllen musst. Du hast im Spielverlauf immer 3 Aufträge. Wenn du einen Auftrag fertig hast, du hast deine 5 Flussplättchen aneinander gelegt. Die müssen auch wirklich angrenzen. Die dürfen nicht irgendwo verteilt sein, dass du da 2 Stücke Fluss hast und da ein Stück Fluss.
1: Mussten das da genau 5 sein? Oder gab es da unterschiedliche Plättchen auch?
0: Also rein theoretisch kannst du es auch so machen, es muss genau 5 sein, aber du kannst zum Beispiel auch sagen, okay, ich habe hier gerade 2 Flussaufträge, ein 5er und ein 6er und ey, ich bin gerade schon dabei, ich habe hier schon 4 Flüsse liegen, ich wollte gerade den 5er fertig machen, den 6er lege ich jetzt da dran, schließe damit quasi den 5er Auftrag ab und arbeite damit jetzt den 6er weiter ab.
1: Okay,
0: du darfst aber nicht, wenn du zum Beispiel schon einen 5er Abschnitt hast, darfst du nicht einfach das 4er Ding dranlegen, weil da hättest du ja rein theoretisch 6 Flussstücke, das geht nicht.
1: Also da kommt es wirklich immer drauf an, dass es genau das ist, was da auch steht.
0: Genau.
1: Ergibt ja auch Sinn, begrenzte Anzahl an Plättchen, da hast du nicht so viele Möglichkeiten.
0: Eben, und es ist echt sehr cool, man spricht sich da mit seinen Mitspielern ab, okay, wo würdest du das hinlegen, wie sieht es vielleicht auch am schönsten aus, manchmal ist es ja auch, vor allem wenn du so ein bisschen chillige Musik und so im Hintergrund an hast, ist es auch so ein bisschen so ein Ästhetik-Ding von wegen, ey, actually, ich möchte, dass das Dorf einfach cool aussieht, so. Und mit diesem Punktesystem ist es dann bei diesem Kampagnen-Mode so, dass du quasi bei diesem Kampagnenweg so mehrere Wege hast. Also es ist wie so ein Skilltree, so ein bisschen kannst du dir das vorstellen. Und je nachdem, wie viele Punkte du pro Runde erreichst, kannst du verschiedene, keine Ahnung, wenn du 100 Punkte erreichst, darfst du nur einen Punkt abkreuzen, wenn du 300 Punkte erreichst, 3 und so. Und da darfst du dir auch auswählen, okay, was hört sich gerade interessanter an? Möchte ich diese Schachtel, also in dem Spiel selbst sind verschiedene Zuschachteln, wo dann quasi auch Items oder neue Karten oder neue Plättchen drin sind und diese kannst du damit dann freischalten. Also ganz am Anfang schaltet man zum Beispiel das Herz frei. Damit kann man immer bis zu 6 extra Punkte rauskriegen. Das legt man dann auf ein Plättchen und da muss man halt schauen, dass man das da vernünftig andenkt.
1: Also ist Gras an Gras.
0: Gras an Gras, genau. Stadt an Stadt, Fluss an Fluss. Und das ist eigentlich actually ganz nett. Ich glaube nämlich, wenn man einfach nur immer dasselbe hätte, du hättest keine neuen Items oder so. Und ich glaube, nach, keine Ahnung, 3 Abenden Dorfromantik hintereinander spielen, hast du keinen Bock mehr.
1: Ja, verstehe ich.
0: Und dadurch, dass du halt diesen Kampagnenmodus hast, den du dann auch, du kannst mehrere Kampagnen auch mit mehreren Leuten gleichzeitig starten. Also du hast da so einen Block an Zetteln, wo du dann immer neue Kampagnen starten kannst, ist es schon echt geil und man hat echt richtig Bock, weiterzuzocken.
1: Und durch den Skilltree kann man dann ja auch verschiedene Sachen irgendwie machen, oder?
0: Genau, also wenn du dich jetzt bei der ersten Kampagne entscheidest, okay, ich gehe jetzt nur die ganze Zeit den linken Weg, kannst du ja danach nochmal eine Kampagne spielen und sagen, ey, ich biege jetzt die ganze Zeit nur rechts ab und damit hast du natürlich auch verschiedene Fähigkeiten oder Items, die du dann in dieser Kampagne überhaupt benutzen kannst. Ne?
1: Das ist schon ganz geil, ja.
0: Ja. Aber das ist so meine Meinung. Ich glaube, ohne dieses Kampagnensystem wäre sehr mit dem Kampagnensystem sehr geil. Mhm. Aber ich habe auch von dir schon gehört, du hast ja das Ganze auf dem PC.
1: Genau, ich habe das Ganze auf dem PC.
0: Und da ist es ja nochmal ein bisschen anders.
1: Es ist schon deutlich anders. Also den Kampagnenmodus gibt es leider gar nicht. Auch wenn ich sagen muss, ich glaube, das fände ich sehr, sehr cool, wenn man da dann auch so einen Skilltree hätte. Also vielleicht wäre das nochmal eine Möglichkeit, die man mit einbringen könnte. Aber im Prinzip ist es da natürlich auch ähnlich. Also man hat so den klassischen Modus, man hat am Anfang so irgendwie 30 oder 60 Plättchen, wo man die dann halt anlegen muss und Quests erfüllen muss. Also sehr ähnlich wie beim Brettspiel, nur dass man jetzt nicht immer genau 6 zum Beispiel anlegen müsste. Also manchmal hat man diese Aufgaben, manchmal hat man aber auch welche mit plus 18. So, und dann musst du halt mindestens 18 Plättchen aneinander legen mit dem gleichen Ding. Und das geht auch immer wieder, weil immer mehr neue Plättchen dazukommen, wenn man Quests erfüllt.
0: Also du hast es dann quasi nicht so, okay, du hast jetzt eine Runde vorbei und alles wird wieder eingesammelt und du startest wieder von vorne, sondern du hakst Quests ab und schaltest dann neue Plättchen frei und bildest dein Main-Dorf aber immer weiter.
1: Genau, okay. Und wenn man dann immer mehr Quests hat, die werden natürlich immer schwieriger so, dann ist das halt quasi endlos, bis man dann quasi die Quests nicht mehr abschließen kann und keine Plättchen mehr über hat. So, das ist so der klassische Modus. Es gibt noch einen schnelleren Modus, wo man dann nur die Hälfte der Plättchen hat am Anfang. Oder einen schwierigeren Modus mit anspruchsvolleren Aufgaben, wo man dann mehr aneinander packen muss und mehr genaue Quests quasi lösen muss. Und was ich eigentlich sehr, sehr, sehr cool finde, aber leider noch nicht ausprobiert habe, beziehungsweise nur ganz, ganz kurz, ist der Kreativmodus.
0: Okay.
1: Da kann man, also man hat auch diesen Stapel an Karten, kann dann aber, wenn einem die Karte nicht gefällt, kann man die auch ein bisschen wegdrücken und sagen, okay, nee, die möchte ich nicht. Ich möchte jetzt sowas in die Richtung haben. Man kann sich teilweise auch Karten aussuchen und da kann man dann wirklich endlos spielen. Da geht es dann wirklich rein um die Ästhetik.
0: Und da hast du dann aber auch gar keine Quest quasi, sondern da bildest du quasi nur dein Dorf aus.
1: Genau, da bildet man nur das Dorf. Okay. Man kann das dann irgendwie schön machen und da haben Leute auch wirklich krasse, kreative Designs schon gebildet. Das fand ich sehr cool. Und generell, das ist dann nochmal, glaube ich, ja, deutlich anders im Vergleich zum Brettspiel. Gibt es immer so verschiedene Biome, beispielsweise Lavendelfelder dann statt Weizenfeldern.
0: Also Sachen, die es so im normalen Gameplay eigentlich gar nicht gibt.
1: Die gestaltet man dann irgendwie frei. Man kann das entweder so einstellen, dass man nur bestimmte Biome dann mit dabei hat. Also Schnee gibt es zum Beispiel auch. Den kann man dann, wenn man eher so in Sommerstimmung ist, natürlich auch einfach ausschalten. So. Mhm. Ich habe jetzt einfach erstmal bisher alles bei den normalen Einstellungen gelassen. Im Kreativmodus würde ich da vermutlich nochmal was anderes mitmachen. Also Biberburgen gab es da auch, dann fahren da Bötchen drauf rum die ganze Zeit. So, sowas halt. Wie gesagt, diesen Kreativmodus, den habe ich bisher noch nicht so richtig ausprobiert, auch wenn ich da schon sehr Bock drauf hätte. Ich muss aber tatsächlich auch sagen, also beim klassischen Modus, ich habe den immer so gespielt, wenn ich so, keine Ahnung, gestresst nach Hause kam und dann so eine halbe Stunde bis Stunde saß ich dann da und habe einfach irgendwelche Plättchen aneinander gelegt. So, das war halt sehr entspannt, aber ich hatte zwischendurch dann auch Schwierigkeiten, den Überblick zu behalten.
0: Okay.
1: Weil beim Brettspiel hast du ja nur diese begrenzte Zahl, so du kannst nicht weiter machen. Und irgendwann erledigst du aber beim PC-Game natürlich noch viel, viel mehr Quests und weißt dann nicht so richtig, okay, hier habe ich jetzt noch die Quest, hier habe ich die Quest, hier habe ich die Quest. Die ist aber nicht mehr komplett im Bildschirm mit drin.
0: Ja, vielleicht wäre da dann so ein kleines Pop-up so, hey, guck mal, du hast da noch irgendwie was offen oder so. Ne?
1: Sowas oder dass da so Pfeile in die Richtung sind, okay, hier ist noch eine Quest oder so. Ich glaube, das würde manchmal ganz gut helfen, weil man hat wirklich so ein riesen ja. Spiel dann am Ende. Und deswegen, aber ich habe ja auch das Brettspiel schon mal gespielt. Ich fand das auch sehr, sehr cool, auch wenn ich da auch noch nicht so viel gecheckt habe, weil wir es in einer sehr großen Runde gespielt haben.
0: Ja.
1: Und ich erst später dazugekommen bin, sind wir beide.
0: Ja.
1: So, und deswegen war es dann nochmal schwieriger reinzukommen. Ich glaube aber, dass sie das tatsächlich als Brettspiel sehr, sehr cool auch umgesetzt haben und dass das PC-Spiel sich vielleicht auch was vom Brettspiel abschneiden könnte. Also diesen Kampagnenmodus.
0: Aber gleichzeitig kann ich mir auch vorstellen, ich bin jetzt gerade so am Überlegen, gut, ich habe halt jetzt dieses Brettspiel zu Hause, ich möchte das auch unbedingt zwischendurch mal einfach alleine zocken. So, ich freue mich auch schon mega drauf, wie gesagt, diese Kampagne mit meiner Freundin weiterzuspielen. Also alleine zocken, das Ganze finde ich halt auch mega geil. Und ich glaube, so am PC ist es halt, keine Ahnung, es ist für mich einfacher, abends mich an meinen PC zu setzen, eben kurz Steam zu öffnen, anstatt das komplette Spiel daraus zu holen, wenn du so alleine bist und so. Ich weiß nicht. Ich glaube, das kann ich mir auch ganz gut vorstellen, vor allem mit dem Kreativmodus und so.
1: Voll,
0: es hat beides nochmal so ein bisschen was anderes.
1: Genau. Mhm. Aber ich sage, ich glaube, so eine Kampagne würde dem Spiel auch nicht schaden.
0: Vor allem, es ist ja auch technisch eigentlich gut umsetzbar.
1: Es ist eigentlich umsetzbar. Deswegen, also, ne, wäre vielleicht eine geile Idee. Aber insgesamt, ich finde beides ziemlich geil. Kann ich sehr gut empfehlen.
0: Ey, von mir aus wirklich auch dicke Empfehlung für das Brettspiel.
1: Deswegen, holt euch Dorfromantik, egal in welcher Fassung, es ist wirklich egal. Und bleibt vor allem jetzt dran beim nächsten Song All Good Things Come to an End, sowie Dorfromantik von Nelly Furtado.

0: Ja, all good things come to an end und so auch unsere Sendung. Es ist gleich schon wieder 9 Uhr.
1: So ist es, ja. Schade.
0: Aber Leute, ihr müsst ja nicht auf uns verzichten. Wir sind ja auch schon in 2 Wochen wieder da. Ne?
1: Genau, deswegen. Da könnt ihr dann wieder reinhören, worum es da geht. Da müsst ihr euch dann noch überraschen lassen.
0: Genau, wir haben gerade schon ein bisschen gebrainstormt. Wir haben so viele offene Ideen.
1: Wir haben sehr viel noch in petto.
0: Es werden Banger kommen.
1: Deswegen freut euch auf die nächste Sendung. In 2 Wochen hört ihr uns wieder. Jetzt hört ihr aber erstmal Lacey von Olivia Rodrigo.

0: Es ist Donnerstagabend, kurz nach 9. 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